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2: Wie wichtig das ist, wenn du bezahlt hast, dann nochmal die Rechnung zu checken. Das hat jetzt eine Rentnerin in der Schweiz gemerkt. Die hat sich bei einem Bäcker da am Bahnhof so in der Ecke gekauft und hat da mal eben 1.700 Euro für bezahlt. Die hat mit Karte gezahlt und hat das irgendwie nicht gemerkt, so was da passiert ist. Die hat nämlich in einem Feld ihren PIN eingegeben. Doof aber nur, dass nicht nach dem PIN gefragt wurde, sondern nach der Höhe des Trinkgelds. Ist das heftig. Das hat vor Ort keiner gecheckt. So, erst 2 Wochen später hat die Betreuerin der Rentnerin 1.700 Euro, was denn hier passiert? Dann sind die dahin. Mittlerweile hat die Frau ihre Kohle auch zurückbekommen. Aber crazy Story, oder? Auf der anderen Seite, ich habe das vorhin schon gelesen und guck so 1.700 Euro für so eine Nussecke beim Bäcker. Und dann sehe ich aber so, ah gut, kann sein, war ja in der Schweiz. Yeah.

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2: Alter, ich guck kurz mal nicht aufs Handy, guck wieder drauf, zack, 46.251 Nachrichten von Melissa. Weil ich bei Insta dann irgendwie nicht antworte, dann schreibt sie mir nochmal doppelt so viele Nachrichten bei WhatsApp.
3: Also, das ist gelogen.
2: Absoluter Wahnsinn.
3: Das ist bodenlos. Ja, ich gebe mir wirklich täglich Mühe.
2: Ich bin ganz schlecht im Antworten, was WhatsApp und Insta und so angeht, das weißt du. Aber ich will mich bessern, deswegen schick mir ruhig mehr Sachen. Ich schwöre, ich guck's mir auch an.
3: Danke.
2: Und danke, dass du dir Zeit nimmst und so Videos daraus suchst für mich. Das finde ich sehr, sehr nett.
3: Schön.
2: Ich habe noch was anderes, ganz kurz. Kannst du mir sagen, wie blocke ich Leute bei Insta genau?
3: Halt's mal.

0: geht ja mal echt an alle Frankfurterinnen und Frankfurter. Habt ihr heute Morgen auch diesen Schlag gehört? Oh, ich saß auf der Couch, es war 3:45, glaube ich. Musste erstmal gucken, wo bin ich, wie heiß ich, was für ein Jahr haben wir. Und ich hatte so die Balkontür auf. Es hat einen Schlag gegeben, dass ich kurz dachte, ist das ein Donner? Oder ist das irgendwie, ich weiß nicht, es klang wirklich wie eine Explosion. Also wer das auch gehört hat, ich gehe gleich mal in die Recherche, kannst ja mal gerne Bescheid sagen. 0172 978 3000 an alle anderen. Ich hoffe, du bist gut rausgekommen heute, wenn du schon wach bist. Wir checken gleich mal. Luan, es wird ein bisschen französisch am Donnerstag. Avenir gleich nach den News.
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3: Wie wichtig das ist, wenn du bezahlt hast, dann nochmal die Rechnung zu checken. Das hat jetzt eine Rentnerin in der Schweiz gemerkt. Die hat sich bei einem Bäcker da am Bahnhof so in der Ecke gekauft und hat da mal eben 1.700 Euro für bezahlt. Die hat mit Karte gezahlt und hat das irgendwie nicht gemerkt, so was da passiert ist. Die hat nämlich in einem Feld ihren PIN eingegeben. Doof aber nur, dass nicht nach dem PIN gefragt wurde, sondern nach der Höhe des Trinkgelds. Ist das heftig. Das hat vor Ort keiner gecheckt. So, erst 2 Wochen später hat die Betreuerin der Rentnerin 1.700 Euro, was denn hier passiert? Dann sind die dahin. Mittlerweile hat die Frau ihre Kohle auch zurückbekommen. Aber crazy Story, oder? Auf der anderen Seite, ich habe das vorhin schon gelesen und guck so 1.700 Euro für so eine Nussecke beim Bäcker. Und dann sehe ich aber so, ah, gut, kann sein. War ja in der Schweiz.
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4: Ich bin Maike. Freispruch für 2 Polizisten in Kassel nach einem Herzstillstand bei einer Festnahme. Die Beamten hatten einen extrem aggressiven Mann gefesselt im Streifenwagen transportiert. Weil der Mann während der Fahrt den Herzstillstand erlitt, standen die Polizisten vor Gericht. Laut einem Gutachter löste aber nicht der Transport den Notfall aus, sondern die extreme Gegenwehr des Mannes. Wie alt sollte man sein für TikTok und Instagram? 13 Jahre, sagt die EU-Kommissionspräsidentin von der Leyen. Das hat sie gestern angekündigt. Heute Vormittag will sie die Details der Pläne vorstellen. Am Ende müssen die Mitgliedstaaten noch zustimmen. Deutschland könnte aber auch seine ganz eigenen Regeln beschließen. Milliardenpakete von Billiganbietern wie Temu oder Shein fluten Europa und machen dem Zoll viel Arbeit. Um die steigenden Kosten für die Kontrollen zu decken, hat das EU-Parlament jetzt eine neue Bearbeitungsgebühr beschlossen. Sie soll ab November gelten. Die Höhe muss die Kommission noch festlegen. Die gute Nachricht, die Abgabe müssen nicht wir Kunden zahlen, sondern die Online-Shops selbst. Auch in Italien sind die hohen Spritpreise gerade ein Riesenthema. Die Regierung von Ministerpräsidentin Meloni entlastet nun viele Autofahrer. So verzichtet der Staat ein Jahr lang auf die Kfz-Steuer von allen Pkw mit einer Leistung von weniger als 110 PS. Allerdings, die Kfz-Steuer steht in Italien eigentlich den Regionen zu. Und die schimpfen jetzt, dass sie von der Meloni-Regierung nicht ausreichend Ausgleich erhalten. Dein Planet-Wetter. Heute bleibt es meistens trocken. Später kommen dann im Norden mehr Wolken dazu. Die Temperaturen steigen heute auf maximal 23 Grad.
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0: Achtung, please, auf der A661 Oberursel-Egelsbach zwischen dem Bräungesheimer Dreieck und Frankfurt-Friedberger Landstraße. Da ist ein kaputtes Auto in der Baustelle. Da aufpassen. A3 Frankfurt-Köln. Vollsperrung zwischen dem Frankfurter Kreuz und Kelsterbach nach einem Unfall. Da wird der Verkehr aktuell umgeleitet über die A5 und die B43. Und die A5 Frankfurt-Kassel zwischen Alsfeld-Ost und dem Hattenbacher Dreieck. Da ist die linke Spur gesperrt wegen Bergungsarbeiten nach einem Unfall.
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0: Ich hab's gerade schon erzählt, es hat einen Schlag gegeben heute Morgen in Frankfurt. Hast du auch schon was erlebt an diesem frühen Donnerstag? 0172 978 3000, her mit deiner Story.

0: Check. Sie kennen das auch? Zu viel dreckiges Geschirr? Dann komm, nimm eine große Tüte, schmeiß alles fort. So gesehen aktuell im Sommerhaus der Stars. Giovanni platzt da nämlich in Folge 3 der Kragen. Und wir haben einfach mal bei ihm und auch bei Vanessa nachgefragt, ey Giovanni, warum hast du das denn so gemacht und nicht einfach selber gespült?
1: Wenn wir das zusammen machen und anpacken, wie auch im Zirkus selber, so Teamarbeit gehört auch mit dazu, so eine Gemeinschaft. Das wollte ich natürlich auch schaffen, hab das dann auch dann durchgezogen.
0: Also ich bin totaler Vanessa und Giovanni-Fan und ich liebe auch, dass die in so angespannten Situationen ganz oft einfach singen. Und da wollte ich wissen, macht ihr das auch im echten Leben so?
2: Auf jeden Fall. Zum Beispiel die Situation, wo die zwei Damen diskutiert haben miteinander, da wollte ich einfach nur die Situation auflockern und da habe ich mir gedacht, ich singe jetzt einfach ein Lied.
3: Dein Kuss schmeckt süß nach der Gefahr, warum bist du mir jetzt so nah? 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
0: Das Sommerhaus der Stars guckst du aktuell bei RTL.

Show. Ich fand die wirklich sehr, sehr gut von Bad Bunny. Und für 2027 gibt es Gerüchte. Also er ist heiß im Rennen, Justin Bieber. Da munkelt man ja, ja, er wird da zwischen diesem krassen Football-Game auftreten. Aber er hier ist auch hoch im Kommen. Harry Styles, hoch im Kurs, wollte ich sagen. Also, diese beiden Boys sind im Rennen. Es gibt eigentlich noch gar nichts. Ja? Das ist wirklich einfach nur Hören, Sagen. Also, die haben sich weder dazu geäußert. Justin Bieber hat ja Coachella gemacht. Harry Styles ist, weiß ich nicht, krass unterwegs. Ich weiß gar nicht, der hat gar keine Zeit nächstes Jahr. Der ist ja da auch viel in Europa. Es gibt auch Mädels, von denen man glaubt, also Musikerinnen, die könnten die Super Bowl Halftime Show hosten. Welche das sind, das checkst du in der Planet App.

0: Er will heute seinen allerersten Kader vorstellen und ein paar Namen, die sind ja schon vorab ein bisschen durchgesickert, welche das sind und noch mehr, was sonst noch geht heute. Wir checken das gleich in den Planet News bei Maike.
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8: Ich bin Maike. Mückenspray und Fliegengitter. Das Frankfurter Gesundheitsamt rät zum Mückenschutz nach den neuen Malariafällen. Zwei Anwohner aus Schwanheim nahe dem Airport werden aktuell im Krankenhaus behandelt. Jetzt wird geprüft, ob es einen Zusammenhang zu den vorherigen 6 Malariafällen gibt. Die Gefahr, sich zu infizieren, sei in der Stadt aber als sehr gering einzustufen, heißt es. Die Preise an den Tankstellen steigen jeden Tag weiter. Die Bundesregierung berät darüber, wie die Autofahrer entlastet werden können. Unionsfraktionschef Frei hält schnelle Entscheidungen der Koalition für möglich. Im ersten sagt er, Entlastungen könnten zum 1. Oktober kommen. Optionen seien etwa nochmal die Energiesteuer zu senken oder die Mehrwertsteuer auf Kraftstoffe von 19% auf 7%. US-Präsident Trump droht der EU einmal mehr mit weitreichenden Zöllen. Er reagiert damit auf den Vorschlag von EU-Kommissionspräsidentin von der Leyen, Kanada zu einem assoziierten Mitglied der EU zu machen. Trump nannte den Vorschlag vor Reportern lächerlich. Sollte er ihn als feindselig einstufen, werde er den Handel mit Europa massiv einschränken. Jürgen Klopp benennt heute seinen ersten DFB-Elf-Kader als Bundestrainer. Vorab sind allerdings schon einige Personalien zur Presse durchgesickert. So sollen unter anderem die Frankfurter Ebnu Talib und Keidel von Aufsteiger Elversberg eine Chance bekommen. Nicht dabei ist dagegen offenbar WM-Stürmer Undav vom VfB Stuttgart. Dein Planet-Wetter. Heute bleibt es meistens trocken. Später kommen dann im Norden mehr Wolken dazu. Die Temperaturen steigen heute auf maximal 23 Grad.
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0: Achtung auf der A661 Oberursel-Egelsbach zwischen dem Preungesheimer Dreieck und Frankfurt-Friedberger Landstraße. Kaputtes Auto in der Baustelle, da bitte aufpassen. Die A3 Frankfurt-Köln, Vollsperrung zwischen dem Frankfurter Kreuz und Kelsterbach nach einem Unfall. Der Verkehr wird aktuell umgeleitet über die A5 und über die B43 und die A5 noch Frankfurt-Kassel zwischen Alsfeld-Ost und dem Hattenbacher Dreieck. Da ist die linke Spur aktuell wegen Bergungsarbeiten nach einem Unfall gesperrt.
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0: Aktuell wissen wir von keinen Blitzern, es sei denn, du hast welche gesehen. Dann wüssten wir von welchen. Her damit.
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0: Also kannst du richtig einfach melden. Ruf doch auch gerne an. Es kostet nichts. Planet Freephone ist die 0800 978 3000. Morgen.

0: 47 Jahre alt. Er ist vom Sternzeichen Jungfrau. Was das für ihn bedeutet und für dich und für alle anderen.
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0: Ich würde sagen, da gehen wir doch jetzt mal schön rein.
1: Wassermann.
0: Bleib neugierig, weil es gibt viel zu sehen und viel zu verstehen. Dein Lucky Level heute 4 von 5.
1: Fische.
0: Reden ist heute deine absolute Superpower. Dein Charme könnte Türen öffnen. 4 von 5.
1: Widder.
0: Du solltest nicht zu viel spekulieren, deswegen bleib ein bisschen bei den Tatsachen. 3 von 5 für dich.
1: Stier.
0: Auch wenn die Wahrheit manchmal wehtut, versuch sie zu akzeptieren. 2 von 5.
1: Zwillinge.
0: Heute, da könnte es in Sache Liebe spannend und intensiv werden für dich. Dein Lucky Level 5 von 5.
1: Krebs.
0: Ist dir alles so ein bisschen zu hektisch, dann sei am besten selber so ein bisschen der Ruhepol. 3 von 5.
1: Löwe.
0: Du kannst Leute zum Lachen bringen, deswegen bau mal jetzt auf deinen Humor. 4 von 5.
1: Jungfrau.
0: Florida zum Beispiel. Gegen den Strom zu schwimmen, das muss nicht immer schlecht sein. Versuch's mal, probier's mal aus. Dein Lucky Level 3 von 5.
1: Waage.
0: Verbreite die Liebe. Dein Umfeld kann die vielleicht ganz gut gebrauchen aktuell. 4 von 5.
1: Skorpion.
0: Verschieb ruhig so ein bisschen die Grenzen, weil du hast noch mehr drauf. 5 von 5, dein Lucky Level heute.
1: Schütze.
0: Nimm dir doch mal wieder Zeit für deine Freunde, weil ich glaube, die vermissen dich. 3 von 5.
1: Steinbock.
0: Deine Talente, die darf man ruhig auch mal zeigen. Keine falsche Scheu haben. 4 von 5.
1: Lucky Star.
0: Geht heute am 17. September an Skorpion. Wachse über dich hinaus.
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0: Ich erwähnte ja bereits diverse Male, dass Planet dir wirklich die coolsten Leute holt, die geilsten Stars. Und für alle, die ihn hier

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0: eigentlich die perfekte Hymne fürs Homeoffice. Das sind, Achtung, TH, Fifth Harmony. Also der Song. Ich hab den falschen Song genommen. Ja, warte mal, ich muss jetzt alles nochmal machen. So, also wir spulen jetzt nochmal zurück. Das ist eigentlich die perfekte Hymne fürs Homeoffice. Na, geht doch. Hab ich mich verklickt. Also, eins war richtig. Es ist Fifth Harmony, Work from Home. Also von daheim aus arbeiten. Ich weiß nicht, musst du heute irgendwo hin? Kannst du daheim bleiben? Egal ob mit Laptop oder ohne. Wir checken den Song gleich nach den News.
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7: Ich bin Maike. Wieder Explosionen in Frankfurt. Heute früh hat es auf der Berger Straße und auf der Zeil geknallt. Die Polizei ist mit starken Kräften im Einsatz. Die Hintergründe sind aber noch völlig unklar. Erst Anfang der Woche hatte es schon 2 Explosionen gegeben. In dem Zusammenhang sitzt ein 15-Jähriger in U-Haft. Wie alt sollte man sein für TikTok und Instagram? 13 Jahre, sagt die EU-Kommissionspräsidentin von der Leyen. Das hat sie gestern angekündigt. Heute Vormittag will sie die Details der Pläne vorstellen. Am Ende müssen die Mitgliedstaaten noch zustimmen. Deutschland könnte aber auch seine ganz eigenen Regeln beschließen. Freispruch für 2 Polizisten in Kassel nach einem Herzstillstand bei einer Festnahme. Die Beamten hatten einen extrem aggressiven Mann gefesselt im Streifenwagen transportiert. Weil der Mann während der Fahrt den Herzstillstand erlitt, standen die Polizisten vor Gericht. Laut einem Gutachter löste aber nicht der Transport den Notfall aus, sondern die extreme Gegenwehr des Mannes. Gelungener Auftakt für Bayer Leverkusen in der Fußball-Europa League. Beim ersten internationalen Spiel unter dem neuen Trainer Martinez gab es einen 2:0-Sieg gegen den NK Zeljan. Heute Abend ist dann Hoffenheim bei Ofi Kreta zu Gast. Dein Planet-Wetter. Heute bleibt es meistens trocken. Später kommen dann im Norden mehr Wolken dazu. Die Temperaturen steigen heute auf maximal 23 Grad.
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0: A3 Würzburg-Frankfurt zwischen Obertshausen und dem Offenbacher Kreuz, 6 Kilometer Stau und Stop and Go. Und die A5 Frankfurt-Kassel zwischen Alsfeld-Ost und dem Hattenbacher Dreieck, da ist die linke Spur wegen Bergungsarbeiten nach einem Unfall gesperrt.
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0: Gibt's denn schon Blitzerchen? Die schlafen auch noch, es sei denn, du sagst, die sind wach.
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0: Gerade in den News gehört bei Maike, es hat heute Morgen in Frankfurt einen Schlag gegeben. Hintergründe sind noch unklar. Egal, was du hast, kannst du immer

Text an jemanden, weil das war euer Lied oder du hast diesen Song einfach zu seinem oder zu ihrem Lied auserkoren. Sie hier macht genau darüber einen Song. Das ist Karol G zusammen mit Tiesto.

0: ultra bekannt, also gerade so im Reggaeton und in diesem ganzen kolumbianischen R&B. Also sie ist eine krasse Popsängerin, gar keine Frage. Und die hat einen Song gemacht, der heißt Baby Wow. Und den habe ich mir mal ein bisschen so durchgelesen, weil der ist auf Spanisch und ich kann kein Spanisch. Aber ich liebe das ja, so zu gucken, um was geht's da und gibt's dieses Gefühl auch für mich, obwohl ich jetzt vielleicht die Sprache nicht verstehe. Und eine Zeile aus dem Song ist, dein Lied läuft und du bist nicht hier bei mir. Und ich weiß, dass du da draußen in der Planet-Metropole, du hast auch für Leute Songs. Und manchmal, ich finde, manchmal ist es auch schön, wenn so ein Song läuft und man denkt, ah, ja, stimmt, das ist so ein kleiner Teil meines Herzens. Der springt gerade an. Manchmal ist es auch ein bisschen traurig, aber ich finde es schön, dass es das irgendwie gibt. Da spürt man sich noch. Also, Carol G macht einen Song. Wie der klingt, das checken wir jetzt.
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0: Stell dir mal vor, deine beste Freundin oder dein bester Kumpel ist dein Bruder oder deine Schwester. Es kommt raus, ihr seid verwandt.
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0: Ey, das ist eine Geschichte. Oh, ich krieg richtig Gänsehaut am Kopf. Ich liebe ja auch diese ganzen Sendungen, weiß ich nicht, Vermisst oder wie das heißt. Oh, mit Happy End aber bitte. So, es ist genau so passiert in den Niederlanden, in Amsterdam. Und zwar haben da zwei Girls, also die sind so Mitte 40 jetzt, aber die haben sich als Kinder kennengelernt und die dachten halt immer, ja, wir sind super gut befreundet. Die haben natürlich auch gesagt, ja, wir sind wie Schwestern. Das kennt man ja irgendwie so von früher, gerade diese Kindheitsfreundschaften, dass man so denkt, ja, wir sind eigentlich verwandt. Und es ist richtig krass, die wurden beide adoptiert von Familien in den Niederlanden, ich glaube aus Indien. Und die haben sich schon früh kennengelernt, weil es gab da irgendwie, weiß ich nicht, so eine Vereinigung halt von Kindern, die adoptiert wurden. Die sollten sich da besser kennenlernen, bliblablub. So. Die waren ganz, ganz lang befreundet. Irgendwann ist die eine woanders hingezogen. Die andere hat dann so einen DNA-Test gemacht. Das gibt's ja. Auch im Internet schon 1000 Werbedinger dafür gesehen. Und sieht, dass ihre Kindheitsfreundin von früher ihre Schwester ist. Oh, ich krieg Gänsehaut. Ist das nicht so, so krass? 15 Jahre hatten die sich nicht gesehen. Durch diesen DNA-Test dann wieder. Und jetzt im August haben sie sich wieder gesehen und, weiß ich nicht, ja, wahrscheinlich das bestätigt bekommen, was sie immer gefühlt haben, nämlich, dass sie richtige Schwestern sind. Hey, this is Jennifer Lopez. Another one.

0: redet die Regierung über neue Entlastungen. Eine Option wäre zum Beispiel Steuersenkungen auf Benzin und Diesel und das vielleicht schon ganz bald ab dem 1. Oktober. Was da los ist, mehr dazu und was sonst noch geht, das checken wir gleich in den Planet News bei Maike.
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7: Ich bin Maike. Mückenspray und Fliegengitter. Das Frankfurter Gesundheitsamt rät zum Mückenschutz nach den neuen Malaria-Fällen. Zwei Anwohner aus Schwanheim nahe dem Airport werden aktuell im Krankenhaus behandelt. Jetzt wird geprüft, ob es einen Zusammenhang zu den vorherigen 6 Malaria-Fällen gibt. Die Gefahr, sich zu infizieren, sei in der Stadt aber als sehr gering einzustufen, heißt es. Die Preise an den Tankstellen steigen jeden Tag weiter. Die Bundesregierung berät darüber, wie die Autofahrer entlastet werden können. Unionsfraktionschef Frei hält schnelle Entscheidungen der Koalition für möglich. Im ersten sagt er, Entlastungen könnten zum 1. Oktober kommen. Optionen seien etwa nochmal die Energiesteuer zu senken oder die Mehrwertsteuer auf Kraftstoffe von 19% auf 7%. Personalmangel an den Schulen ist für viele Deutsche der Hauptgrund für die schlechten PISA-Ergebnisse. Das zeigt eine aktuelle YouGov-Umfrage im Auftrag der dpa. Gut die Hälfte der Befragten macht fehlendes Personal für die schwachen Leistungen verantwortlich. Fast genauso viele sehen aber auch das Freizeitverhalten der Kinder als Problem, etwa zu viel Zeit am Handy. Jürgen Klopp benennt heute seinen ersten DFB-Elf-Kader als Bundestrainer. Vorab sind allerdings schon einige Personalien zur Presse durchgesickert. So sollen unter anderem die Frankfurter Ebnu Talib und Keidel von Aufsteiger Elversberg eine Chance bekommen. Nicht dabei ist dagegen offenbar WM-Stürmer Undav vom VfB Stuttgart. Dein Planet-Wetter. Heute bleibt es meistens trocken. Später kommen dann im Norden mehr Wolken dazu. Die Temperaturen steigen heute auf maximal 23 Grad.
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0: Achtung, auf der A485, das ist Gießen-Marburg zwischen Gießen-Wieseck und Gießener Nordkreuz. Da ist ein Fahrradfahrer auf der Standspur, das ist sehr gefährlich. A3 Würzburg-Frankfurt zwischen Hanau und Oberzhausen, 3 Kilometer Stop and Go. A5 Frankfurt-Kassel zwischen Alsfeld-Ost und dem Hattenbacher Dreieck, linke Spur ist aktuell wegen dem Unfall gesperrt, da laufen Bergungsarbeiten. Die A60 Mainz-Rüsselsheim zwischen dem Mainz-Spitz-Dreieck und Bischofsheim, 2 Kilometer Stau. A643 Mainz-Wiesbaden zwischen Mainz-Gonsenheim und dem Schiersteiner Kreuz, 4 Kilometer Stop and Go. Und wir checken noch die A661 Oberursel-Egelsbach zwischen dem Freungesheimer Dreieck und Frankfurt-Friedberger Landstraße. Straße, kaputtes Auto auf der rechten Spur in der Baustelle. Das waren die größten Staus. Mehr Infos auch für deine Strecke immer in der Planet App.
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0: Aktuell wissen wir von keinen. Wenn du aber schon welche gesehen hast, ey, dann melde die doch gerne.
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0: Zum Beispiel einfach anrufen am Planet Free Phone. Heißt, kostet gar nichts. Die Nummer ist die 0800 978 und die 3.

liebe Menschen. Ganz oft denke ich, dass es nicht so ist und ärgere mich und du dich bestimmt auch. Aber es gibt so Momente, da ist mein Herz ganz erfüllt und ich denke so, nein, nein, nein, es ist eigentlich gut. Die Menschheit ist gut. Ich muss da dran glauben. Ich habe etwas bei mir in der Nachbarschaft entdeckt und es hat mich so glücklich gemacht. Und zwar, ich liebe ja Glotzen. Ich liebe ja Glotzen und ich bin auch so neugierig wie die Sau. So, und ich laufe da irgendwie bei mir durch die Nachbarschaft, die Tage. Und dann sehe ich an so einer Haustür, unten Hauseingang, liegt so eine komische Tüte. Und dann sehe ich an der Tüte, ist oben so eine Nylonschnur, so eine durchsichtige. Und dann verfolge ich vom Boden quasi diese Nylonschnur bis ganz nach oben zu so einem Fenster im vielleicht dritten oder vierten Stock. Dann denke ich, was ist das denn? Ich habe sowas noch nie gesehen. Hatte natürlich meine Aufmerksamkeit hier wieder geweckt. Also, ich dahin und da hing ein großes Schild am Briefkasten und da stand, bitte die Zeitung in die Stofftüte. Und dann habe ich

0: Ich liebe alles daran. Das heißt, irgendwo in diesem Haus wohnt ein Mensch im dritten oder vierten Stock, bekommt, weiß ich nicht, sonntags immer die Zeitung, will oder kann vielleicht nicht mehr so gut die Treppen runterlaufen. Und der Postbote oder die Postbotin macht dann diese Zeitung, könnte ich heulen, wenn ich mich reinsteige, könnte ich heulen, macht die Zeitung in diesen Stoffbeutel, das ist ja wie bei Emil und die Detektive und die Person oben aus dem dritten, vierten Stock, zieht es dann an dieser Nylonschnur hoch. Das sei wie im Film früher. Und sowas macht mich glücklich, weil ich so denke, wenn das noch funktioniert unter uns Menschen, dann ist noch nicht alles verloren.
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0: Also vielleicht kennst du noch diesen Film Space Jam, ich glaube aus den 90ern. Das war mit den Looney Tunes, also weiß ich nicht, Cartoon. Und das war aber dann auch in der echten Welt, in der echten Basketballwelt. Und genau so ein Film oder die Gefühle hatte ich zu Coyote vs. Acme.
2: Haben Sie durch ein Produkt der Acme Corporation schwere Verletzungen erlitten? Das ist nicht Ihr Fehler. Es findet sich sicher ein Schuldiger.
3: Hiermit eröffne ich das Verfahren Coyote gegen Acme.
0: Also, ich musste ein bisschen schmunzeln. Also, du kennst vielleicht die Story über den Coyoten, auch aus den Looney Tunes. Also, seit ganz, ganz vielen Jahren versucht ja der, den ganz schnellen Vogel Roadrunner zu fangen. So, und dafür kauft er Dinge, Raketen, Sprengstoff von einer Firma namens Acme. Das Problem ist, die funktionieren nicht, diese Produkte. Die explodieren und er hat dann irgendwie viel mehr Probleme als vorher. Und deswegen verklagt er jetzt die Firma. Also, die Cartoons verklagen die echte Firma in der echten Welt. Das ist so ein Mix. Ich finde es irgendwie richtig, richtig witzig. Wenn du Bock hast auf diesen Film Coyote vs. Acme, dann anrufen. Ich habe Tickets 0800 978 3000.

0: checken, Avicii. An der Stelle Rest in Power, unsterblich ist die Mucke, Gott sei Dank. Levels gleich nach den News für dich.
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7: Ich bin Maike. Wieder Explosionen in Frankfurt. Heute früh hat es auf der Berger Straße und auf der Zeil geknallt. Die Polizei ist mit starken Kräften im Einsatz. Die Hintergründe sind aber noch völlig unklar. Erst Anfang der Woche hatte es schon 2 Explosionen gegeben. In dem Zusammenhang sitzt ein 15-Jähriger in U-Haft. Die USA wollen Russland den Geldhahn für den Ukraine-Krieg weiter abdrehen. Nach dem Senat hat jetzt auch das Repräsentantenhaus für schärfere Sanktionen gestimmt. Wer weiterhin viel russisches Öl und Gas kauft, muss mit massiven Strafzöllen in den USA rechnen. Das könnte vor allem Großabnehmer wie China oder Indien treffen. Europäische Verbündete sollen ausgenommen bleiben. Freispruch für 2 Polizisten in Kassel nach einem Herzstillstand bei einer Festnahme. Die Beamten hatten einen extrem aggressiven Mann gefesselt im Streifenwagen transportiert. Weil der Mann während der Fahrt den Herzstillstand erlitt, standen die Polizisten vor Gericht. Laut einem Gutachter löste aber nicht der Transport den Notfall aus, sondern die extreme Gegenwehr des Mannes. Gelungener Auftakt für Bayer Leverkusen in der Fußball-Europa League. Beim ersten internationalen Spiel unter dem neuen Trainer Martinez gab es einen 2:0-Sieg gegen den NK Celje. Heute Abend ist dann Hoffenheim bei Ofi Kreta zu Gast. Dein Planet-Wetter. Heute bleibt es meistens trocken. Später kommen dann im Norden mehr Wolken dazu. Die Temperaturen steigen heute auf maximal 23 Grad.
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0: Achtung auf der A3 Köln-Frankfurt zwischen dem Mönchhof-Dreieck und Kelsterbach. Ein Metallteil auf der linken Spur, da bitte aufpassen. A3 Würzburg-Frankfurt zwischen Hanau und Obertshausen, 3 Kilometer Stop and Go. A60 Mainz-Rüsselsheim zwischen dem Mainspitz-Dreieck und Bischofsheim, 2 Kilometer Stau. Die A643 Mainz-Wiesbaden zwischen dem Dreieck Mainz und dem Schiersteiner Kreuz, 6 Kilometer Stop and Go. Und die A671 Mainz-Wiesbaden zwischen dem Mainspitz-Dreieck und Hochheim-Süd, 2 Kilometer Stau. Das waren die größten Staus. 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
0: Aktuell haben wir keine, wenn du welche hast.
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0: 0172 978 3000 ist die WhatsApp-Nummer. Einfach schicken, was du willst. Per Sprachnachricht kannst auch ein Foto schicken. Das ist wirklich dir überlassen.

0: Reality Check.
1: Sie kennen das auch? Zu viel dreckiges Geschirr? Dann komm, nimm eine große Tüte, schmeiß alles fort. So gesehen aktuell im Sommerhaus der Stars. Giovanni platzt da nämlich in Folge 3 der Kragen. Und wir haben einfach mal bei ihm und auch bei Vanessa nachgefragt. Ey Giovanni, warum hast du das denn so gemacht und nicht einfach selber gespült?
2: Wenn wir das zusammen machen und anpacken, wie auch im Zirkus selber, so Teamarbeit gehört auch mit dazu, so eine Gemeinschaft. Das wollte ich natürlich auch schaffen, hab das dann auch dann durchgezogen.
1: Also ich bin totaler Vanessa und Giovanni-Fan und ich liebe auch, dass die in so angespannten Situationen ganz oft einfach singen. Und da wollte ich wissen, macht ihr das auch im echten Leben so?
3: Auf jeden Fall. Zum Beispiel die Situation, wo die zwei Damen diskutiert haben miteinander, da wollte ich einfach nur die Situation auflockern. Und da habe ich mir gedacht, ich singe jetzt einfach ein Lied.
4: Dein Kuss schmeckt süß nach der Gefahr. 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
1: Das Sommerhaus der Stars. Guckst du aktuell bei RTL?

der Halftime-Act des Super Bowls im nächsten Jahr? Wer macht's 2027? Es gibt Gerüchte, das Witzige dabei ist, die Personen, um die es dann geht, die wissen davon noch gar nichts, die wurden gar nicht angefragt. Aber scheinbar sind sich andere Leute relativ sicher. Also, Gerücht Nummer 1. Justin Bieber soll es machen. Super Bowl Halftime Show 27. Er hat ja das Coachella gehostet, hat es sehr, sehr gut gemacht. Dann gibt es noch einen anderen Guest. Der hat doch gar keine Zeit, der ist doch auf Tour. Together Together 2027, der hat doch erst wieder neue Tourdaten rausgehauen. Also Harry Styles steht auch hoch im Kurs. Diese beiden Boys, ja. Da munkelt man, die könnten diese Halbzeitshow machen während dieses großen, großen Spiels. Es geht ja auch um Sport, muss man sagen. Dann gibt es auch noch Girls. Also, die eine hat wohl keinen Bock. Bei der anderen ist es, naja, also check mal die Planet App für die weiteren Gerüchte. Ha!

0: seinen ersten Nationalelf-Kader bekannt geben. Mehr dazu und was sonst noch geht, wir checken das gleich bei Maike in den Planet News.
1: Diese Beats.

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10: Ich bin Maike. Mückenspray und Fliegengitter. Das Frankfurter Gesundheitsamt rät zum Mückenschutz nach den neuen Malaria-Fällen. 2 Anwohner aus Schwanheim nahe dem Airport werden aktuell im Krankenhaus behandelt. Jetzt wird geprüft, ob es einen Zusammenhang zu den vorherigen 6 Malaria-Fällen gibt. Die Gefahr, sich zu infizieren, sei in der Stadt aber als sehr gering einzustufen, heißt es. Die Preise an den Tankstellen steigen jeden Tag weiter. Die Bundesregierung berät darüber, wie die Autofahrer entlastet werden können. Unionsfraktionschef Frei hält schnelle Entscheidungen der Koalition für möglich. Im ersten sagt er, Entlastungen könnten zum 1. Oktober kommen. Optionen seien etwa nochmal die Energiesteuer zu senken oder die Mehrwertsteuer auf Kraftstoffe von 19% auf 7%. Jürgen Klopp benennt heute seinen ersten DFB-Elfkader als Bundestrainer. Vorab sind allerdings schon einige Personalien zur Presse durchgesickert. So sollen unter anderem die Frankfurter Ebnu Talib und Keidel von Aufsteiger Elversberg eine Chance bekommen. Nicht dabei ist dagegen offenbar WM-Stürmer Undav vom VfB Stuttgart. Dein Planet-Wetter. Heute bleibt es meistens trocken. Später kommen dann im Norden mehr Wolken dazu. Die Temperaturen steigen heute auf maximal 23 Grad.
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11: A3 Würzburg-Frankfurt zwischen Hanau und Obertshausen, 3 Kilometer Stop and Go. A60 Mainz-Rüsselsheim zwischen dem Mainspitz-Dreieck und Bischofsheim, 2 Kilometer Stau. Die A643 Mainz-Wiesbaden zwischen dem Dreieck Mainz und dem Schiersteiner Kreuz, 6 Kilometer Stop and Go. Und die A661 Egelsbach-Oberursel zwischen Frankfurt-Friedberger Landstraße und Frankfurt-Eckenheim, 2 Kilometer Stau. Das waren jetzt die größten Staus an diesem Donnerstagmorgen. 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
11: In Wiesbaden ist einer auf der Schützenstraße. Wenn du Richtung Unter den Eichen fährst, da darfst du 30 fahren.
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11: Rapper Flo Rida feiert heute Geburtstag. Er ist vom Sternzeichen Jungfrau. Für Jungfrau und alle anderen Sternzeichen gleich Astro-Check. Wir gehen rein.

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1: Also Sternzeichen Waage, dein Umfeld kann was ganz Bestimmtes von dir heute brauchen und die Jungfrau müsste mal was ausprobieren. Was genau? Für alle anderen auch. Wir gehen

0: Bleib neugierig, es gibt viel zu sehen und zu verstehen, denn Lucky Level heute 4 von 5.
1: Fische.
0: Reden ist heute deine absolute Superpower. Dein Charme könnte Türen öffnen. 4 von 5.
1: Widder.
0: Du solltest nicht zu viel spekulieren. Deswegen bleib mal ein bisschen bei den Tatsachen. 3 von 5.
1: Stier.
0: Auch wenn die Wahrheit manchmal wehtut, versuch die zu akzeptieren. 2 von 5, dein Lucky Level.
1: Zwillinge.
0: Heute, da kann es in Sachen Liebe absolut entspannend werden und intensiv. 5 von 5.
1: Krebs.
0: Ist dir alles so ein bisschen zu hektisch, dann sei am besten selber so ein bisschen der Ruhepol heute. Wusa, 3 von 5.
1: Löwe.
0: Du kannst Leute zum Lachen bringen, deswegen bau mal jetzt so auf deinen Humor. 4 von 5.
1: Jungfrau.
0: Gegen den Strom zu schwimmen, das muss nicht immer schlecht sein. Versuch's gerne mal. 3 von 5.
1: Waage.
0: Verbreite Liebe, weil das ist genau das, was dein Umfeld heute brauchen kann.
1: Skorpion.
0: Verschieb ruhig so ein bisschen die Grenzen, weil du hast ja noch mehr drauf. 5 von 5.
1: Schütze.
0: Nimm dir doch mal wieder so ein bisschen Zeit für die Freunde, die vermissen dich vielleicht schon. 3 von 5.
1: Steinbock.
0: Talente darf man ruhig auch mal zeigen. Bitte keine falsche Scheu. 4 von 5.
1: Lucky Star.
0: Ist heute der Skorpion. Wachse über dich hinaus.
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0: wunderschönen guten Morgen an diesem Donnerstag. Es ist 8:45. Schön, dass Sie es geschafft haben. Vielleicht sind Sie schon aufgestanden. Vielleicht von der Schicht gerade nach Hause gekommen. In jedem Falle, wir schaffen das zusammen. Und vor allem mit einem richtig geilen Konzert. Ah, Planet Hult Bowser.
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0: Ja, hast du Bock auf den? Am 8. Oktober ist er in Frankfurt in der Jahrhunderthalle. Und ich habe zu Bowser eine ganz besondere Verbindung, weil als ich bei Planet angefangen habe, das war 2019, da wurde mir, da weiß ich, war ich vielleicht so die erste Woche hier bei Planet, war ja so krass aufgeregt und alles war neu. Und da haben die mir was vorgespielt und haben gesagt, ja, wir haben auch schon mal was geholt für dich auf einem Konzert. Und da haben die mir das gezeigt.
2: Was geht ab, Leute? Ich bin der Bowser und ihr hört Planet Radio am Nachmittag mit Yella.
0: Und ich habe so getan in diesem Moment, als wäre das was ganz Normales, aber ich konnte nicht begreifen, dass jemand wie Bowser, ein Star, meinen Namen sagt. Da war ich ja auch noch am Nachmittag hier tätig. Jetzt bin ich ein Early Bird. Wunderbar, alles so, wie es gelaufen ist. Aber ich war so, oh mein Gott, dieser Mann mit dieser Stimme sagt meinen Namen. Wie geil ist es? Ich durfte ihn jetzt auch schon mal interviewen und so. Deswegen, ich liebe das und ich habe zudem irgendwie so eine Verbindung. Hast du Bock auf dieses Konzert? Wie gesagt, 8. Oktober. Morgen hauen wir Tickets raus. Morgens und am Nachmittag bei Patrick. Du bist hoffentlich morgen ab 6 Uhr am Start, oder?

0: gleich nach News.
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8: Ich bin Maike. Wieder Explosionen in Frankfurt. Heute früh hat es auf der Berger Straße und auf der Zeil geknallt. Die Polizei ist mit starken Kräften im Einsatz. Die Hintergründe sind aber noch völlig unklar. Erst Anfang der Woche hatte es schon 2 Explosionen gegeben. In dem Zusammenhang sitzt ein 15-Jähriger in U-Haft. Die USA wollen Russland den Geldhahn für den Ukraine-Krieg weiter abdrehen. Nach dem Senat hat jetzt auch das Repräsentantenhaus für schärfere Sanktionen gestimmt. Wer weiterhin viel russisches Öl und Gas kauft, muss mit massiven Strafzöllen in den USA rechnen. Das könnte vor allem Großabnehmer wie China oder Indien treffen. Europäische Verbündete sollen ausgenommen bleiben. Noch schnell zum Geldautomaten rennen, darauf haben vor dem Einkaufen oder Essen gehen immer weniger Menschen Lust. Laut einer aktuellen YouGov-Umfrage wollen über 70% der Befragten im Restaurant oder im Supermarkt bargeldlos bezahlen. Auf dem Flohmarkt oder auf dem Volksfest reicht der Mehrheit dagegen weiterhin Bargeld. Wieder hat sich KI in Tests unerwartet oder besorgniserregend verhalten. Das hat ChatGPT-Entwickler OpenAI bekannt gegeben. Bei einem Teil der Vorfälle hat die KI erneut großen Aufwand betrieben, um in Testläufen zu schummeln. OpenAI hatte mehr Transparenz versprochen, nachdem ihre KI auf eigene Faust die Systeme der Firma Hugging Face angegriffen hatte.
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8: Dein Planet-Wetter. Heute bleibt es meistens trocken. Später kommen dann im Norden mehr Wolken dazu. Die Temperaturen steigen heute auf maximal 23 Grad.
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0: A60 Rüsselsheim-Mainz zwischen Hechtsheim-Ost und dem Kreuz Mainz-Süd. 2 Kilometer Stop-and-Go. A60 Mainz-Rüsselsheim, also die andere Richtung, genau, zwischen Ginsheim-Gustavsburg und Bischofsheim. 3 Kilometer Stau. Habe ich jetzt lange für gebraucht. Ich bin eine ganz schnelle hier oben. A643 Mainz-Wiesbaden zwischen dem Dreieck Mainz und dem Schiersteiner Kreuz. 5 Kilometer Stop-and-Go. Und noch die A661 Egelsbach-Oberursel zwischen Frankfurt-Friedberger Landstraße und Frankfurt-Eckenheim. 2 Kilometer Stau.
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0: In Wetzlar-Blasbach Richtung Aslar, kurz nach der Bushaltestelle. Aus einem roten Van ist das. Da sind 30. Und in Wiesbaden-Schützenstraße, wenn du Richtung Unter den Eichen fährst, da sind 30 erlaubt.
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0: Gibt es so Songs bei dir, oh, die hast du so mit einer Person verknüpft und wenn du die hörst, dann denkst du da dran? Carol G, die Sängerin, hat darüber einen Song gemacht, den checken wir gleich.

0: Auf jeder Party gibt es immer eine Person, die heult, oder?
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0: Ich muss so lachen, weil ich habe mir den Songtext zum neuen Song von Karol G durchgelesen. Wir checken kurz Karol G. Du kennst sie von Planet natürlich, zusammen mit den Jonas Brothers oder auch mit Tiesto. Ich würde sagen, es ist

richtig, richtig geil. Und sie singt auf Spanisch. Das liebe ich, aber ich verstehe es leider nicht. Deswegen muss ich mir das immer so ein bisschen übersetzen lassen. Und sie hat einen neuen Song, der heißt Baby Wow. Und da geht es quasi so ein bisschen um eine unerfüllte Liebe. Und eine Zeile ist auch, ich bin in einem vollen Club, also irgendwie eine Disco feiern, aber es ist leer, weil das Herz leer ist. Und da musste ich so lachen, weil es gab ganz oft, als ich feiern gegangen bin früher, gab es immer, und es war echt immer ein Mädel, es gab immer ein Mädel, entweder aus dem eigenen Freundeskreis oder woanders, die hat dann so einen sentimentalen irgendwann bekommen zu später Stunde. Also eine im Club hat immer geheult, weil dann lief dann vielleicht dieser eine Song und dann hat sie an diese eine Person gedacht und wurde so ein bisschen sentimental. Ich finde es völlig in Ordnung. Karol G hat dazu einen Song gemacht, wir checken den jetzt.

0: sowas Süßes in meiner Nachbarschaft entdeckt. Ich liebe es ja so ein bisschen zu glotzen und zu beobachten. Und manchmal schlendere ich durch die Straßen und dann gucke ich manchmal so die Häuser an und die Haustüren. Und da habe ich was entdeckt. Und wie gesagt, ich bin eine kleine Katze, ich bin neugierig. Ich habe gesehen, an einer Haustür unten, ja, da war wie so eine große Stofftüte. Die lehnte da so, weiß ich nicht, an der Tür und oben an der Tüte war eine Schnur, so ein Nylonfaden in durchsichtig. Und dann habe ich den so verfolgt bis nach oben und habe gesehen, ah, der kommt aus einem Fenster im dritten oder vierten Stock. Dann dachte ich, hä, was ist das denn? Warum lässt denn jemand von oben so eine Stofftüte an der Schnur runter? Aha! Und die Antwort, und Gott sei Dank, weil, oh, da wäre ich kirre geworden, die Antwort wurde mir direkt geliefert, weil es klebte auch so ein ganz großer DIN A4-Zettel an den Briefkästen und da stand drauf, bitte die Tageszeitung in die Stofftüte. Da habe ich so gedacht, das liebe ich. Das liebe ich und das liebe ich auch an Menschen. Da habe ich mir vorgestellt, da wohnt eine Person, die hat vielleicht keinen Bock oder kann auch nicht mehr so gut, da runter zu latschen. Jeden Tag oder sonntags, wann kriegt man die Zeitung? Und deswegen macht dann der Briefträger oder die Briefträgerin die Zeitung, nimmt die Zeitung, macht die in die Stofftüte. Die Person guckt von oben runter und holt dann, das ist wie in so einem Kinderfilm, und holt dann mit dieser Schnur, holt die so ein, wie so eine Angel. Das finde ich richtig geil. Ich hoffe, ich bin mal dabei, wenn das passiert. Ich liebe meine Nachbarn.
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0: Bundesgerichtshof. Und zwar zwei Freundinnen streiten sich. Die eine verpetzt die andere beim Chef. Ja, Job ist weg. Oh, mit privaten WhatsApp-Verläufen. Eieiei. Also, was hat das mit Datenschutz zu tun? Mehr dazu und was sonst noch geht, gleich bei Maike in den Planet News.
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16: Ich bin Maike. Mückenspray und Fliegengitter. Das Frankfurter Gesundheitsamt rät zum Mückenschutz nach den neuen Malaria-Fällen. Zwei Anwohner aus Schwanheim nahe dem Airport werden aktuell im Krankenhaus behandelt. Jetzt wird geprüft, ob es einen Zusammenhang zu den vorherigen 6 Malaria-Fällen gibt. Die Gefahr, sich zu infizieren, sei in der Stadt aber als sehr gering einzustufen, heißt es. Die Preise an den Tankstellen steigen jeden Tag weiter. Die Bundesregierung berät darüber, wie die Autofahrer entlastet werden können. Unionsfraktionschef Frei hält schnelle Entscheidungen der Koalition für möglich. Im ersten sagt er, Entlastungen könnten zum 1. Oktober kommen. Optionen seien etwa nochmal die Energiesteuer zu senken oder die Mehrwertsteuer auf Kraftstoffe von 19% auf 7%. Zwei Freundinnen streiten sich, die eine verpetzt, die andere beim Chef, dann ist der Job weg. Ob bei diesem Fall aus Hessen gegen den Datenschutz verstoßen wurde, darüber entscheidet heute der Bundesgerichtshof. Die eine hatte sich im Chat über ihren Arbeitgeber, eine Arztpraxis, beschwert. Die andere schickte die privaten WhatsApp-Nachrichten dann dem Arbeitgeber weiter. Die Frau, die ihre Stelle verloren hat, fordert 7.500 Euro Entschädigung wegen Verletzung des Datenschutzes. Jürgen Klopp benennt heute seinen ersten DFB-Elfkader als Bundestrainer. Vorab sind allerdings schon einige Personalien zur Presse durchgesickert. So sollen unter anderem die Frankfurter Ebnu Talib und Keidel von Aufsteiger Elversberg eine Chance bekommen. Nicht dabei ist dagegen offenbar WM-Stürmer Undav vom VfB Stuttgart. Dein Planet-Wetter. Heute bleibt es meistens trocken. Später kommen dann im Norden mehr Wolken dazu. Die Temperaturen steigen heute auf maximal 23 Grad.
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0: Achtung auf der A661 Oberursel-Egelsbach zwischen dem Preungesheimer Dreieck und Frankfurt-Friedberger Landstraße. Kaputtes Auto auf der rechten Spur in der Baustelle, da bitte aufpassen.
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0: In Gelnhausen auf der Seestraße 30er-Zone aus einem weißen Van und in Steinbach-Eschborner Straße, wenn du Richtung Eschborn fährst. Bushaltestelle, da sind 30.
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0: Ich schicke dich ins Kino in einen sehr coolen Film, der erinnert so ein bisschen an den Film Space Jam, damals aus den 90ern, welcher das ist und wie du die Tickets bekommst.

0: Wer kennt noch den Film Space Jam?
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0: Also es war ja so ein Film aus den 90ern und das Coole an diesem Film war, es war quasi eine Mischung aus Cartoon und aus echtem Leben quasi. Also diese zwei Welten sind ineinander verschmolzen und das war so krass. Und ich finde, dieser Film, für den ich Tickets habe, wenn du Bock hast, der ist ähnlich. Coyote versus Acme.
2: Haben Sie durch ein Produkt der Acme Corporation schwere Verletzungen erlitten? Das ist nicht Ihr Fehler. Es findet sich sicher ein Schuldiger.
3: Hiermit eröffne ich das Verfahren Coyote gegen Acme.
0: So, das ist ganz witzig. Ich habe den Trailer geguckt. Also, es geht um den Coyoten und um den Roadrunner. Das ist ja so ein bekanntes Ding, auch von Looney Tunes. Also, der Coyote will immer den Vogel schnappen, den Roadrunner will den fangen. Und dafür kauft er Sachen. Raketen, Magnete, Sprengstoff. Alles von einer Firma, nämlich der Firma namens Acme. Das Problem, diese Produkte funktionieren nicht so gut und jetzt beschließt der Coyote, die Firma zu verklagen und schwupselt damit in die reale Welt. Also, das ist irgendwie ganz, ganz witzig. Hast du Bock, diesen Film zu sehen? Ich habe Tickets, Coyote vs. Acme. Ruf gerne an 0800 978 3000.

0: Ich glaube, es war kein roter Ferrari.
1: Oh my God. Jesus Christ.
2: Early birthday present.
3: I can't believe it is that time. You've been waiting so many years.
1: Jesus Christ.
0: Ja, so many years. 7 Jahre hat er gewartet. Also, was ist los? Das ist die Geschichte. Vielleicht hast du es diese Woche mitbekommen. Heidi Klums zweites Kind. Henry wird 21. Das ist quasi in den USA, was bei uns in Deutschland 18 ist, die Volljährigkeit, und er bekommt von Stiefpapa Tom Kaulitz einen ritzeratzeroten Ferrari. Und warum musste er da 7 lange Jahre drauf warten? Die beiden hatten eine Wette vor 7 Jahren, da bricht mir wirklich schon die Stimme, die hatten eine Wette vor 7 Jahren. Mario Kart haben sie gezockt, also Stiefpapa Tom, da hat er wahrscheinlich gerade Heidi Klum so kennengelernt und hat gesagt, ey, wenn du mich im Mario Kart abzockst, dann kaufe ich dir zum 21. Geburtstag einen Ferrari. Und was sagt man? Wettschulden sind Ehrenschulden. Das Video, das checkst du bei Insta Planet Radio, und die Kommentare, also Albert hat geschrieben, ob er jemals verstehen wird, dass man für so etwas hart arbeiten muss. Ich glaube schon, dass er es im Kopf weiß, aber wahrscheinlich muss er es einfach niemals. Und der andere Kommentar, ey, einem Fahranfänger so viele PS schenken. Naja, gut, also ich sag mal so, es gibt ja kein, also es gibt ja Tempolimit in den USA, deswegen so schnell kann er gar nicht fahren.
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0: wird jetzt viele von euch schocken, aber ich hasse dieses Lied. Aber rate mal, wer die Erste ist auf dem Dancefloor, wenn es kommt. Ja, ich. Es gibt so Hasslieder, so, weiß ich nicht, es ist eine Hassliebe. Es ist eine Hassliebe-Liederkategorie. Also, ich glaube, ich habe diesen Song so oft in meinem ganzen Leben gehört, dass ich ihn wahrscheinlich nachts um 4 rückwärts könnte ich ihn singen. Usher, Ludacris und Lil Jon mit Yeah. Und dann am Anfang denke ich immer so, nee, bitte nicht den. Und dann aber, ja, dann fängt der an und dann bin ich natürlich in the mood und dann habe ich Bock zu dancen. Geht's dir genauso? Es ist natürlich so ein 2000er-Ding. Für noch mehr diese Art von Mucke, vielleicht auch mit mehr Liebe als mit mehr Hass, checkst du die Planet App und den Channel Flashback Friday. Und wir checken Usher und Ludacris und Lil Jon mit Yeah, nach the News.
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8: Ich bin Maike. Wieder Explosionen in Frankfurt. Heute früh hat es auf der Berger Straße und auf der Zeil geknallt. Die Polizei ist mit starken Kräften im Einsatz. Die Hintergründe sind aber noch völlig unklar. Erst Anfang der Woche hatte es schon 2 Explosionen gegeben. In dem Zusammenhang sitzt ein 15-Jähriger in U-Haft. Trauriger Rekord. Nach Benzin ist jetzt auch Diesel bei uns so teuer wie nie zuvor. Ein Liter hat gestern im Schnitt 2,45 Euro gekostet, sagt der ADAC. Seit dem Beginn des Iran-Kriegs im Februar sind die Preise außergewöhnlich hoch. Einen typischen Dieselfahrer kostet das 69 Euro mehr pro Monat im Vergleich zu vor dem Krieg. Wie alt sollte man sein für TikTok und Instagram? 13 Jahre, sagt die EU-Kommissionspräsidentin von der Leyen. Das hat sie gestern angekündigt. Heute Vormittag will sie die Details der Pläne vorstellen. Am Ende müssen die Mitgliedstaaten noch zustimmen. Deutschland könnte aber auch seine ganz eigenen Regeln beschließen. Personalmangel an den Schulen ist für viele Deutsche der Hauptgrund für die schlechten PISA-Ergebnisse. Das zeigt eine aktuelle YouGov-Umfrage im Auftrag der dpa. Gut die Hälfte der Befragten macht fehlendes Personal für die schwachen Leistungen verantwortlich. Fast genauso viele sehen aber auch das Freizeitverhalten der Kinder als Problem, etwa zu viel Zeit am Handy. Dein Planet-Wetter. Heute bleibt es meistens trocken. Später kommen dann im Norden mehr Wolken dazu. Die Temperaturen steigen heute auf maximal 23 Grad.
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0: Die A7 Fulda-Würzburg zwischen dem Rasthof Utrichshausen und Bad Brückenau-Volkers 5 Kilometer Stop and Go.
9: Blitzer.
0: B7 Kaltenkassel, da darfst du 100 fahren und in Gelnhausen auf der Seestraße in der 30er-Zone aus einem weißen Van.

0: mein Favorit bei Sommerhaus der Stars aktuell. Und Giovanni. Vanessa und Giovanni sind für mich in der aktuellen Staffel wirklich so mit die authentischsten. Es ist einfach so. Ich mag das, die sind positiv eingestellt. Da fliegen wirklich aktuell wieder die Fetzen. Ich durfte mit den beiden telefonieren und wollte natürlich auch wissen, ey, hattet ihr nicht so ein bisschen Schiss vor diesem Sommerhausfluch? Weil viele Paare trennen sich ja nach den Dreharbeiten.
1: Ich sag immer, alles ist positiv und man kann sich auch alles im Leben anmanifestieren. Ich benutze gar nicht so Wörter, dass ich sage, Fluch, Fluch, Fluch. Also von daher, wir sind jetzt verlobt und nein, ich habe keinen Gedanke gehabt, dass ich da reingehe und sage, oh, das wird schwierig für unsere Beziehung.
0: Ja, und so gehen die durchs Leben und so meistern die eben auch da diesen Alltag in diesem Horrorhaus, muss man ja manchmal sagen, ohne dass ihr das jetzt verratet. Aber was wird es denn für eine Staffel?
1: Wir dürfen nicht spoilern.
2: Fakt ist, es ist eine krasse Staffel, das können wir schon mal sagen.
0: Ja, oh, wirklich, richtig, richtig krass, was da passiert, was in der aktuellen Folge passiert ist und ob die beiden auch im echten Leben singen, wenn, ja, weiß ich nicht, die Situation vielleicht ein bisschen blöd wird. Die haben ja auch eigene Songs, die kann man sich wirklich mal anhören. Das ist richtig, richtig schön, wenn man auch so einen kleinen Faible für Schlager hat. Wir checken das gleich im Reality-Check.
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0: Check. Sie kennen das auch? Zu viel dreckiges Geschirr? Dann komm, nimm eine große Tüte, schmeiß alles fort. So gesehen aktuell im Sommerhaus der Stars. Giovanni platzt da nämlich in Folge 3 der Kragen. Und wir haben einfach mal bei ihm und auch bei Vanessa nachgefragt, ey Giovanni, warum hast du das denn so gemacht und nicht einfach selber gespült?
1: Wenn wir das zusammen machen und anpacken, wie auch im Zirkus selber, so Teamarbeit gehört auch mit dazu, so eine Gemeinschaft. Das wollte ich natürlich auch schaffen, hab das dann auch dann durchgezogen.
0: Also ich bin totaler Vanessa und Giovanni Fan und ich liebe auch, dass die in so angespannten Situationen ganz oft einfach singen. Und da wollte ich wissen, macht ihr das auch im echten Leben so?
2: Auf jeden Fall. Zum Beispiel die Situation, wo die zwei Damen diskutiert haben miteinander, da wollte ich einfach nur die Situation auflockern. Und da habe ich mir gedacht, ich singe jetzt einfach ein Lied.
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0: Das Sommerhaus der Stars guckst du aktuell bei RTL.

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2: Wie wichtig das ist, wenn du bezahlt hast, dann nochmal die Rechnung zu checken. Das hat jetzt eine Rentnerin in der Schweiz gemerkt. Die hat sich bei einem Bäcker da am Bahnhof so in der Ecke gekauft und hat da mal eben 1.700 Euro für bezahlt. Die hat mit Karte gezahlt und hat das irgendwie nicht gemerkt, so was da passiert ist. Die hat nämlich in einem Feld ihren PIN eingegeben. Doof aber nur, dass nicht nach dem PIN gefragt wurde, sondern nach der Höhe des Trinkgelds. Ist das heftig. Das hat vor Ort keiner gecheckt. So, erst 2 Wochen später hat die Betreuerin der Rentnerin 1.700 Euro, was denn hier passiert? Dann sind die dahin. Mittlerweile hat die Frau ihre Kohle auch zurückbekommen. Aber crazy Story, oder? Auf der anderen Seite, ich habe das vorhin schon gelesen und guck so 1.700 Euro für so eine Nussecke beim Bäcker. Und dann sehe ich aber so, ah gut, kann sein, war ja in der Schweiz.
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7: 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So, mein Programm lädt hier gerade und hier habe ich den neuesten Traffic für euch. Und zwar, Achtung, auf der A3 Köln-Frankfurt zwischen Limburg Süd und Bad Camberg sind mehrere Rehe. In der Nähe der Straße, also fahr hier bitte in beiden Richtungen besonders vorsichtig. Achtung, auf der A5 Kassel-Frankfurt zwischen dem Bad Homburger Kreuz und dem Nordwestkreuz Frankfurt liegt eine Tasche auf der linken und mittleren Spur, also auch hier bitte aufpassen. Dann gibt es noch die A7 Fulda-Würzburg zwischen Rasthof, Utrichshausen und Bad Brückenau-Volkers haben wir 5 Kilometer Stau.
4: Blitzer.
7: Gibt's in Kelsterbach auf der südlichen Ringstraße in Richtung Rüsselsheim wirst du geblitzt und zwar kurz vor dem Kreisel und in Bensheim auf der Friedhofstraße und da darfst du 30 fahren. Hast du noch was gesehen, ein Stau oder ein Blitzer? Dann schick mir doch gerade eine WhatsApp an die 0172 978 3000.

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sechs Monate lang gucken, ohne dass du was zahlen musst. Klingt doch sehr gut an diesem Donnerstag. 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Aber will sie alle haben. Und wie cool wäre das, sechs Monate das kostenlos zu bekommen. Was musst du dafür tun? Also hörst du heute ab 14 Uhr Screentime von Patrick. Da sagt er immer, ey, was gibt's gerade Cooles, ja, auch zum Streamen oder auch im Kino. Hörst du die Screentime von Patrick, dann rufst du an. Heute alles ab 14 Uhr. Hey, yeah. Hey, this is Jennifer Lopez. Another one.

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9: Achtung, auf der A66 Frankfurt-Wiesbaden zwischen Frankfurt-Ludwig-Lattmann-Straße und dem Nordwestkreuz Frankfurt liegt eine Bahnbarke auf der Fahrbahn in der Baustelle, also bitte hier besonders aufpassen. A45 Dortmund-Gießen zwischen Ehringshausen und dem Wetzlarer Kreuz haben wir 3 Kilometer Stop and Go.
8: Blitzer.
9: Gibt's für dich auf der B7 Kalten in Richtung Kassel und da darfst du 100 fahren und in Gelnhausen auf der Seestraße in einer 30er-Zone und da wird aus einem weißen Van rausgeblitzt. Hast du noch was gesehen, einen Stau oder einen Blitzer? Dann schick mir doch einfach hier eine WhatsApp in den Planet Tower an die 0172 978 3000.

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1: Ich musste letztens Bus fahren, weil die Bahn ausgefallen ist. Schienenersatzverkehr, mein Traum. Das heißt, der Busfahrer fährt die Strecke auch nicht oft. Und das wurde mir bzw. ihm zum Verhängnis. Der Busfahrer hat sich nämlich verfahren. In ein Wohngebiet rein, kleine enge Straßen mit einem riesigen Bus in eine Sackgasse. Und dann haben wir uns natürlich verkeilt. Also, wir konnten nicht mehr wenden. Und dann musste der Busfahrer wirklich aussteigen und an allen Häusern klingeln, damit die Leute ihre Autos wegfahren, damit wir diese Riesenkiste drehen konnten. Ich sitze die ganze Zeit hinten im Bus, trinke meinen Kaffee und kann nichts machen und habe mir gedacht, ganz ehrlich, vielleicht setze ich mich gleich lieber mal nach vorne neben ihm und mache mal Google Maps an.

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10: Es ist 10 vor 1. Und Achtung bitte auf der A66 Frankfurt Richtung Wiesbaden. Zwischen Frankfurt-Ludwig-Landmannstraße und dem Nordwestkreuz Frankfurt liegt eine Warnbarke auf der Fahrbahn in der Baustelle, also bitte fahr hier besonders vorsichtig. Und nochmal Achtung auf der A661 Egelsbach Richtung Oberursel. Zwischen Frankfurt-Niedereschbach und dem Bad Homburger Kreuz steht ein kaputtes Fahrzeug auf der rechten Spur in der Baustelle.
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10: Auf der A661 Egelsbach Richtung Oberursel zwischen Frankfurt-Eckenheim und Frankfurt-Niedereschbach in der Baustelle, hier darfst du 80 fahren. Und auf der Friedberger Landstraße in Höhe der Unfallklinik, hier sind 50 erlaubt. Und wenn auch du was gesehen hast, einen Stau oder einen Blitzer, dann schick uns doch gerne eine WhatsApp an die 0172 978 3000.

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0: Also wenn du mich fragst, machen die Jungs von BTS so circa 2 Jahre, würde ich sagen, Musik. Ist aber völliger Quatsch. Der Song hier nämlich. Dynamite. Das war ja der Durchbruch und der ist jetzt einfach schon wieder fast genau 6 Jahre alt. Wie geht das bitte? Warum geht diese Zeit so schnell rum? Ich check's nicht. Naja, ihren aktuellen Song, der ist noch nicht so alt. Swim von BTS gibt's gleich.
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0: 2:09 haben wir und nur eine Meldung, die kommt von der A3, Frankfurt in Richtung Köln, zwischen dem Rasthof Medenbach und Itzstein. Da sind es gerade 8 Kilometer Stau.
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0: Auf der Friedberger Landstraße in Höhe der Unfallklinik wirst du geblitzt. Da ist 50 erlaubt und dann noch einer bei dir in Mahlsfeld und zwar im Strauchgraben in Höhe der Feuerwehr. Da darfst du 30 fahren.
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0: Und falls du sagst, nee, aber hier eben war doch auch noch ein Blitzer, den hast du jetzt gar nicht gesagt, dann gib doch mal kurz Bescheid, wo der genau stand. Schick's eine WhatsApp an die 0172 978 3000.

Johnny the Poets mit Jump für dich. Es ist kurz nach zwei, schönen Donnerstagnachmittag und ich habe absolut keine Ahnung, was sie da in den Niederlanden ins Wasser machen, aber das ist doch langsam kein Zufall mehr. Warum kommen so extrem viele gute DJs aus den Niederlanden? Also ich checke es nicht. Wenn du mal guckst, wie viele extrem gute DJs da draußen sind und wie viele dann zufällig aus den Niederlanden stammen.

Und kommen alle aus den Niederlanden. Und jetzt gibt es noch einen neuen DJ-Star, der ebenfalls aus den Niederlanden kommt. Und zwar ist das Mau Pi. Den kennst du vielleicht unter seinem alten Namen. Der hieß vorher Maurice West, hat sich aber dann umbenannt, weil er jetzt ein bisschen andere Musik macht. Und deswegen hat er gedacht, komm, andere Musik, anderer Name. Aber der Typ ist immer noch der gleiche. Kommt aus Amsterdam, ist relativ jung. Und ich glaube, wenn wir den ein bisschen im Auge behalten, werden wir den jetzt die nächsten Jahre häufiger hören. Der hat auch schon mit gefühlt allen anderen DJs aus den Niederlanden zusammengearbeitet. Mit Martin Garrix und Co. Und jetzt hat er einen neuen Track rausgebracht. Ich finde, der hat sich da so ein bisschen an Justin Timberlake orientiert. Ganz bisschen. Achte mal drauf. Das hier ist jetzt ganz neu bei Planet. Der neue Track von Mau Pi. Just a little bit more. Jetzt.

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1: Ich wünsche dir die Hölle auf Erden.
2: Ja, du in der letzten Sprachnachricht an deinen Ex und die Hölle auf Erden gibt's jetzt aber auch im Kino zu sehen.
3: Hallo? Ich hatte eine kleine Panne. Dürfte ich vielleicht Ihr Telefon benutzen? Hallo?
2: Im neuen Resident Evil Film.
4: Hey Babe, es tut mir leid, dass vorhin die Verbindung abgebrochen ist. Es ist was passiert und ich kann die Polizei nicht erreichen.
2: Das Videospiel wurde wieder verfilmt, hat aber dieses Mal nichts mit dem bisherigen Film zu tun.

0: Alles, was in dieser Stadt passiert ist, hat sich innerhalb weniger Stunden entwickelt. Du hast keine Ahnung, was du da in den Händen hältst.
1: Ist aber genauso heftig. Resident Evil läuft jetzt neu im Kino. Ey, und das ist ohne Witz eine der besten Gangster-Serien, die ich bisher geguckt habe.
2: Die Harrigans haben den Norden Londons in der Hand. Und mein Job ist es, dafür zu sorgen, dass es so bleibt.
1: Endlich gibt's jetzt die zweite Staffel von Mobland.
2: Wir haben das Fentanyl verloren und das Heroin. Wir sind von Haien umgeben, die zum Angriff bereit sind.
1: Und was eine Besetzung. Tom Hardy, Pierce Brosnan und Helen Mirren.
3: Du willst Krieg? Den kriegst du verdammt nochmal! Wir sind die Harrigans! Ihr kennt uns noch nicht! Googelt uns!
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0: feiere es ja sehr, wenn Stars Fans von anderen Stars sind. Nico Santos zum Beispiel. Der hat schon als Teenie Bruno Mars gesungen und war jetzt auf dem Bruno Mars Konzert und hat das Ganze bei Insta gepostet. Hör doch mal. Da war er noch jung. Nico Santos hat Bruno Mars gecovert. Und Jahre später hat er den Song dann beim Konzert live mitgesungen. Sehr, sehr schön. Deswegen, Nico, falls du gerade zuhörst, gleich auch wieder mitsingen. Bruno Mars, On My Soul, der neue Track, gibt's gleich für dich nach den News.
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7: Ich bin Linda. Nach zwei weiteren Explosionen in Frankfurt hat die Polizei eine Person festgenommen. Es handelt sich um einen 17-Jährigen aus den Niederlanden, sagen die Ermittler. Beide Explosionen mit Sachschäden ereigneten sich frühmorgens im Abstand von nur wenigen Minuten. Erst krachte es auf der Berger Straße und dann auf der Zeil. Verletzt wurde niemand. Trauriger Rekord. Nach Benzin ist jetzt auch Diesel bei uns so teuer wie nie zuvor. Ein Liter hat gestern im Schnitt 2,45 Euro gekostet, sagt der ADAC. Seit Ende August haben die Preise nochmal deutlich zugelegt. Im Vergleich zu der Zeit vor dem Iran-Krieg kostet das einen typischen Dieselfahrer jetzt 69 Euro mehr pro Monat. Drei Spieler der Frankfurter Eintracht sind im Länderspielkader von Bundestrainer Jürgen Klopp, nämlich Torwart Noah Atubolu und die beiden Stürmer Johnny Burkhardt und Younes Ebnu-Talib. Insgesamt geht Klopp mit einem Rekordkader in seine ersten Länderspiele. 44 Spieler sind dabei. Betrüger locken bei Facebook und Instagram immer wieder mit falschen Geldanlagen. Dafür haftet jetzt der Mutterkonzern Meta, hat das Landgericht Frankfurt entschieden. Geklagt hatte der Gründer einer Finanzratgeberplattform, weil sein Gesicht für die Fake-Werbung missbraucht wurde. Meta muss solche Anzeigen nun stoppen und Schadenersatz zahlen.
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7: Dein Planetwetter, meist trocken, im Laufe des Tages immer mehr Wolken, bis 23 Grad. Morgen erst nass, später mehr Auflockerungen, 19 bis 22 Grad.
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0: 8:08 haben wir und das ist nur eine Meldung für dich. Von der A3 Frankfurt Richtung Köln zwischen dem Wiesbadener Kreuz und Edstein, da sind es gerade 6 Kilometer Stau.
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0: In Dietzenbach steht einer und zwar in Höhe der Feuerwehr, da darfst du 30 fahren und dann noch ein Blitzer auf der A661. Egelsbach in Richtung Oberursel zwischen Frankfurt-Eckenheim und Frankfurt-Niedereschbach. In der Baustelle wirst du geblitzt, da ist nur 80 erlaubt.
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0: Gerade gesehen, heute ist der internationale Tag der Country-Musik. Howdy. Und deswegen gleich für dich Shakira und Burna Boy mit Die Die. Das sind nämlich

0: wird hier für dich bei Planet.
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0: Ach, und ist das geil. Ey, bald klingt's wieder so.
3: Schöne. Der kommt an. Mach ihn! Mach ihn! Er macht ihn! Mario Götze!
0: Ach, ich hab Gänsehaut im Nacken. Ist das geil. Wir werden nämlich wieder Weltmeister 2030. Ich glaub da wirklich dran. Kloppo, der macht das schon. Heute hat nämlich Jürgen Klopp den neuen DFB-Kader vorgestellt, also gesagt, wer da so die nächsten Spiele für Deutschland spielen wird. Und das gab es so noch nie in dieser Art. Er hat da nämlich einfach mal 44 Leute nominiert. Musst du dir mal vorstellen. Der größte Kader, den es jemals gab. Und der Mann hat gesagt, es hat schon einen Grund, weil wir haben so viele gute Spieler, die sich aber irgendwie noch nicht richtig beweisen konnten. Und deswegen hat er mal einfach ein bisschen geguckt, okay, wer spielt denn überhaupt wo? Und hat da recht viele junge Spieler mal eingeladen, die teilweise noch nie in der Nationalmannschaft gespielt haben. Die können sich da beweisen, die können sich auf der großen Bühne zeigen. Es sind aber natürlich auch Allstars wie Nico Schlotterberg, Musiala, Gnabry, Kimmich und so. Die sind natürlich auch am Start. Im Tor wird sich was ändern. Manuel Neuer nicht mehr mit dabei. Und Kloppo selbst sagt, er hat 2 Kader aufgestellt. Also er wird die aufteilen. So der erste Teil macht die ersten beiden Spiele, der zweite Teil dann Spielnummer 3 und 4. Und ich finde das so richtig, richtig gut. Ich finde das geil. Da kann jeder mal zeigen, was er drauf hat und danach kannst du ja immer noch ein bisschen aussortieren. Also ich bin mir sicher, Kloppo macht das schon. Vor allem auch so international habe ich jetzt gelesen, was so die anderen Länder sagen und da sind alle drauf ausgerastet, wie krass das doch ist. Jürgen Klopp nominiert 44 Leute. Ja, ist wirklich krass. Er hat gefühlt halb Deutschland eingeladen und genau aus dem Grund bin ich auch ein bisschen sauer. Ich habe nämlich immer noch keine Einladung bekommen. Was soll denn das?

0: Schönen Donnerstagnachmittag und du checkst jetzt mal bitte deinen Kalender, guckst jetzt schon mal nach, was du da am 8. Oktober machst. Das ist genau heute in 3 Wochen. Oder anders gesagt, wenn da was drin steht, dann löschst du das da schon mal raus und sagst das ab. Du hast da nämlich was deutlich Besseres vor. Was du am 8. Oktober machst, es ist so geil, das sage ich dir gleich in 10 Minuten.
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0: Zigala und James Arthur für dich. Es ist gleich 20 vor 4 an diesem Donnerstag und genau heute in 3 Wochen, da wird Frankfurt einfach auseinandergenommen. Also, Moment, bevor du jetzt irgendwie was Falsches denkst. Von ihm hier natürlich.
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0: Wir holen dir am 8. Oktober Bowser in die Jahrhunderthalle. Das wird so unfassbar geil, der wird da all seine Banger performen.
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0: Also die Songs natürlich alle klar, extrem geil, aber das hier mein absoluter Lieblingssong.
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0: Frühling im Viertel.
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0: Ist ein schöner Song. Ich finde da Bowser am geilsten, wenn er einfach nur am Klavier sitzt und dann kommt seine Stimme noch so, also wirklich heftig. 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

0: Gleich hier der Mann mit der Palme. Also, es tut mir leid. Ich mach das nicht absichtlich, das mit dieser Zweideutigkeit. Ich meine Kygo, DJ aus Norwegen. Sein Markenzeichen ist eine Palme, was soll ich machen? Hat er sich selbst ausgesucht, weil die zu seinem Musikstil passt. Tropical House und mehr Tropical als Palme geht natürlich nicht. Hörst du auch gleich hier. Kygo, nicht mit Palme, sondern mit Khalid, Save My Love nach News.
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6: Ich bin Linda. In Frankfurt ist ein weiterer Mensch an Malaria gestorben, ohne vorher in ein Risikogebiet gereist zu sein. Das teilten das Gesundheitsamt und die Uniklinik mit. Das Opfer lebte im Stadtteil Schwanheim direkt am Flughafen. In dem Stadtteil ist ein zweiter Infektionsfall bekannt. Am Flughafen gab es vor kurzem schon einen ähnlichen Fall. 2 Airport-Mitarbeiter starben. Das Gesundheitsamt bittet Ärzte und Anwohner in Flughafennähe jetzt, bei unklarem Fieber auch an Malaria zu denken. Die Preise an den Tankstellen steigen jeden Tag weiter. Die Bundesregierung berät darüber, wie die Autofahrer entlastet werden können. Unionsfraktionschef Frei hält schnelle Entscheidungen der Koalition für möglich. Im ersten sagte er, Entlastungen könnten zum 1. Oktober kommen. Optionen seien etwa nochmal die Energiesteuer zu senken oder die Mehrwertsteuer auf Kraftstoffe von 19% auf 7%. Eine künstliche Intelligenz, die schummelt und sich eigene Regeln ausdenkt. Der ChatGPT-Entwickler OpenAI berichtet von neuen unheimlichen Momenten bei internen Tests. Laut dem Unternehmen versuchte die KI, Quellen zu fälschen und schrieb sich heimlich eigene Notizen. Dein Planet-Wetter, relativ mild, meist trocken, oft wolkig, 19 bis 23 Grad, in der Nacht Regen. Morgen am Freitag erst nass, später mehr Auflockerungen, maximal 22 Grad.
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0: Es ist 7:04 und die A3 Frankfurt-Köln in der Höhe des Mönchhof-Dreiecks, da gerade 2 Kilometer Stau. Nochmal A3 Frankfurt-Köln zwischen dem Wiesbadener Kreuz und Niedernhausen, gerade 3 Kilometer Stop and Go. A67 Darmstadt Richtung Mannheim, zwischen dem Darmstädter Kreuz und Funkstadt, da sind es 4 Kilometer Stau. Die A671 in beiden Richtungen, bis da gerade Stau, 2 Kilometer, zwischen dem Main-Spitz-Dreieck und Hochheim Süd. Und das waren jetzt leider nur die größten Staus. Alle Infos auch für deine Strecke gibt's wie immer aber in der Planet-App.
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0: In Höhe der Feuerwehr steht ein Blitzer. Da ist nur 30 erlaubt und dann noch einer bei dir in Kelsterbach auf der südlichen Ringstraße in Richtung Rüsselsheim. Kurz vorm Kreisel wirst du da geblitzt.
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0: 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Für Umme habe ich für dich und zwar gleich hier in so 10 Minuten.

0: Ey, ohne Scheiß, gib mir Internet und Streaming-Abos und ich kann monatelang zu Hause bleiben. 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Sonja, wie sieht's aus bei dir? Wie viele Streaming-Anbieter hast du so? 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
1: Aktuell 3.
0: Dann würde ich sagen, da kommt jetzt nämlich noch einer mit drauf. Du kriegst von uns 6 Monate lang Paramount Plus umsonst.
1: Super, da freue ich mich. Dann kann ich jetzt die neue Serie gleich gucken dann.
0: Ach, hast du es gehört vorhin mit Mobland?
1: Na klar, da warte ich schon die ganze Zeit drauf.
0: Ja, das ist so crazy. Also der Cast ist ja extrem gut. Du hast ja Pierce Brosnan und Tom Hardy und Helen Mirren und sowas.
1: Helen Mirren, super.
0: Ja, also Top-Schauspieler. Und auch wieder Guy Ritchie und sowas. Der macht ja diese Gangster-Serien immer extrem gut.
1: Ja.
0: Deswegen, hast du da zufällig auch die erste Staffel schon geguckt?
1: Ja, ja. Ich jetzt ständig und guck drauf, wie es jetzt weitergeht. War ich ganz gespannt.
0: Ja, perfekt. Dann mach das.
1: Ich bin heute im Radio und dachte ich, wow.
0: Nutze mal die Chance.
1: Klar.
0: Ja, geil. Ey, dann kannst du dich freuen. Ich glaube, das Ganze macht noch mal mehr Spaß, wenn man dafür nichts zahlt, oder?
1: Umso mehr, klaro.
0: Ey, dann ganz, ganz viel Spaß beim Wegsuchten von Mobland.
1: Danke, danke.
0: Alles klar, habt einen schönen Tag. Danke dir.

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1: Robin Schulz und Watermat. Take it slow, Bullet. 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

0: liebe den Track. Die Jungs von The Bowser, Magnetic für dich. An diesem Donnerstag. Und ich habe keine Ahnung. Also, nee, ich habe einfach absolut keine Ahnung. Zumindest laut Melissa. Eventuell habe ich vorhin was Dummes gesagt. Ob das stimmt, das müssen wir gleich mal checken. Ich finde aber ehrlich, das darfst du schon noch sagen. Also ich kann mir wirklich nicht alles verbieten lassen. Naja, gleich in 10 Minuten.
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0: Hallo David Guetta, Save Me Tonight für dich. Gleich 20 vor 5 an diesem Donnerstag. Und ich möchte erstmal sagen, ich bin auch nur ein Mensch. Ja? Ich mache auch mal Fehler, klar, selten, aber es passiert manchmal. Und vorhin war es dann mal soweit, ich habe hier vielleicht was Dummes gesagt. Das habe ich dann gecheckt. Also, nee, eigentlich habe ich es nicht gecheckt. Melissa hat es mir dann gesagt.
1: Mhm. Ja, Patrick, willst du auch mal sagen? Willst du mal erzählen, was du denn so Dummes gesagt hast? Hm?
0: Ja, also, ich finde immer noch, es kann passieren. Es ist halb so schlimm. Melissa hat heute andere Schuhe an als sonst. Die habe ich an dir noch nie gesehen. Es sind
1: deine... Das ist auch schon gelogen. Die hatte ich schon öfter an.
0: Dann sind sie mir heute erstmal aufgefallen. Mann, ich weiß doch nicht. Es sind keine Sneaker, es sind keine Sandalen, keine Flipflops. Du, ich kenne mich ja aus bei Schuhen. Ich habe gesagt, es sind Gummistiefel.
1: Das ist, da fehlen mir die Worte. Du spinnst. Das ist wirklich die größte Frechheit, dass du sagst, meine Stiefel sehen aus wie Gummistiefel. Sehen sie nämlich wirklich absolut nicht. Aber gut, was soll ich auch sagen? Du bist immer noch ein Mann?
0: Hey, ja, ich bin ein Mann und auch kein Gummistiefel-Experte. Das tut mir leid.
1: Ja, das sind ja auch keine Gummistiefel. Ey, du spinnst wirklich. Ey, weißt du, ich checke. Du da draußen checkst. RCS checken, aber Patrick. Patrick checkt nie.
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0: Gleich gibt's für dich diesen Song hier und du kannst da mitraten. Was glaubst du, wie alt er ist? Charlie Puth mit Attention. Und da checkt man, wie schnell einfach die Zeit rumgeht. 2018 ist er rausgekommen. Finde ich auch wieder absoluter Quatsch. Der ist erst 3 Jahre alt gefühlt. Und den hörst du gleich hier nach News.
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7: Ich bin Linda. Ein erst 17-Jähriger aus den Niederlanden steckt wohl hinter den Explosionen in Frankfurt. Das sagen Staatsanwaltschaft und Polizei. Der Teenager wurde festgenommen. Beide Explosionen ereigneten sich heute früh im Abstand von nur wenigen Minuten. Einmal auf der Berger Straße und dann auf der Zeil. Verletzt wurde niemand. Ein Autofahrer im Kreis Aschaffenburg kassiert in nur einer Nacht gleich 2 Anzeigen wegen Trunkenheit am Steuer. Eine Polizeistreife zieht den 57-Jährigen zunächst in Haibach aus dem Verkehr. Er hat über 0,8 Promille und muss den Autoschlüssel seiner Beifahrerin geben. Rund eine Stunde später fällt den Beamten genau dieses Auto in Bessenbach erneut auf. Diesmal hat der Mann nur noch 0,7 Promille im Blut. Kanada als eine Art Sondermitglied der EU. Diese Idee von Kommissionspräsidentin von der Leyen findet Kanadas Premier Carney nicht schlecht. Er hat jetzt gesagt, dass Europa und Kanada gemeinsam noch stärker wären. Wie diese Sondermitgliedschaft konkret aussehen soll, ist noch nicht klar. Es könnte aber um mehr Zusammenarbeit bei Technik, Rüstung und KI gehen. 3 Spieler der Frankfurter Eintracht sind im Länderspielkader von Bundestrainer Jürgen Klopp, nämlich Torwart Noah Atubolu und die beiden Stürmer Johnny Burkhardt und Younes Ebnu-Talib. Insgesamt geht Klopp mit einem Rekordkader in seine ersten Länderspiele. 44 Spieler sind dabei. Dein Planet-Wetter, meist trocken, im Laufe des Tages immer mehr Wolken, bis 23 Grad. Morgen erst nass, später mehr Auflockerungen, 19 bis 22 Grad.
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0: 7:05 und Achtung bei dir auf der A7 Kassel-Fulda. Zwischen Guxhagen und Melsungen liegen Reifenteile auf der Fahrbahn. Da bitte vorsichtig. Dann Achtung auf der A66, einmal Wiesbaden-Frankfurt. Zwischen Frankfurt-Höchst und Eschborn. Auch da liegen Reifenteile auf der linken Spur. Auch da bitte vorsichtig fahren. Und nochmal Achtung auf der A66. Das ist Frankfurt-Wiesbaden. Das Ende der Abfahrt Wallau. Da steht ein kaputtes Auto. Deshalb auch da bitte aufpassen. Die A3 Frankfurt-Köln. Zwischen dem Rasthof Medenbach und Edstein. Da sind es gerade 9 Kilometer Stau. Dann A5 Frankfurt-Kassel. Zwischen Frankfurt-Niederrhein und den Nordwestkreuz Frankfurt 4 Kilometer Stop and Go. A49 Kassel-Gießen zwischen Kassel-Industriepark und Kassel-Waldau 3 Kilometer Stop and Go. Die A661 Egelsbach Richtung Oberursel zwischen Offenbach-Taunusring und Frankfurt-Friedberger Landstraße auch da 3 Kilometer Stop and Go. Und das waren jetzt leider nur die größten Staus. Alle Infos auch für deine Strecke gibt sie immer aber in der Planet-App.
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0: Auf der A661 Egelsbach in Richtung Oberursel zwischen Frankfurt-Eckenheim und Frankfurt-Niedereschbach. In der Baustelle darfst du 80 fahren, muss ich mir merken, da fahre ich in einer Stunde auch ungefähr lang. Und in Dietzenbach steht noch einer und zwar in Höhe der Feuerwehr. Da ist nur 30 erlaubt.
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1: Ich wünsche dir die Hölle auf Erden.
2: Ja, du in der letzten Sprachnachricht an deinen Ex und die Hölle auf Erden gibt's jetzt aber auch im Kino zu sehen.
3: Hallo? Ich hatte eine kleine Panne. Dürfte ich vielleicht Ihr Telefon benutzen? Hallo?
2: Im neuen Resident Evil Film.
4: Hey Babe, es tut mir leid, dass vorhin die Verbindung abgebrochen ist. Es ist was passiert und ich kann die Polizei nicht erreichen.
2: Das Videospiel wurde wieder verfilmt, hat aber dieses Mal nichts mit dem bisherigen Film zu tun.
5: Alles, was in dieser Stadt passiert ist, hat sich innerhalb weniger Stunden entwickelt. Du hast keine Ahnung, was du da in den Händen hältst.
2: Ist aber genauso heftig. Resident Evil läuft jetzt neu im Kino. Ey, und das ist ohne Witz eine der besten Gangster-Serien, die ich bisher geguckt habe.
6: Die Harrigans haben den Norden Londons in der Hand. 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
2: 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Tom Hardy, Pierce Brosnan und Helen Mirren.
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0: das ist Sia mit Gimme Love für dich an diesem Donnerstagnachmittag. Und du hast das safe mitbekommen, es lief auch vorhin hier bei uns in den Planet News. Die DFB-Kader-Nominierung von unserem neuen Bundestrainer, von Jürgen Klopp. Heute hat er nämlich bekannt gegeben, wer alles bei den nächsten Deutschlandspielen mit dabei ist. 44 Spieler sind das, unter anderem 3 von der Eintracht, das finde ich geil. Eine Sache stört mich da aber. Und was das ist, das hörst du gleich hier bei Daily Patrick.
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1: 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Der kommt an! 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
0: Ach, ich hab Gänsehaut im Nacken, ist das geil. Wir werden nämlich wieder Weltmeister 2030. Ich glaub da wirklich dran. Kloppo, der macht das schon. Heute hat nämlich Jürgen Klopp den neuen DFB-Kader vorgestellt. Also gesagt, wer da so die nächsten Spiele für Deutschland spielen wird. Und das gab es so noch nie in dieser Art. Er hat da nämlich einfach mal 44 Leute nominiert. Musst du dir mal vorstellen. Der größte Kader, den es jemals gab. Und der

Man hat gesagt, es hat schon einen Grund, weil wir haben so viele gute Spieler, die sich aber irgendwie noch nicht richtig beweisen konnten. Und deswegen hat er mal einfach ein bisschen geguckt, okay, wer spielt denn überhaupt wo? Und hat da recht viele junge Spieler mal eingeladen, die teilweise noch nie in der Nationalmannschaft gespielt haben. Die können sich da beweisen, die können sich auf der großen Bühne zeigen. Es sind aber natürlich auch Allstars wie Nico Schlotterberg, Musiala, Gnabry, Kimmich und so. Die sind natürlich auch am Start. Im Tor wird sich was ändern. Manuel Neuer nicht mehr mit dabei. Und Kloppo selbst sagt, er hat zwei Kader aufgestellt. Also er wird die aufteilen. So der erste Teil macht die ersten beiden Spiele, der zweite Teil dann Spiel Nummer 3 und 4. Und ich finde das so richtig, richtig gut. Ich finde das geil. Da kann jeder mal zeigen, was er drauf hat. Und danach kannst du ja immer noch ein bisschen aussortieren. Also ich bin mir sicher, Kloppo macht das schon. Vor allem auch so international habe ich jetzt gelesen, was so die anderen Länder sagen. Und da sind alle drauf ausgerastet, wie krass das doch ist. Jürgen Klopp nominiert 44 Leute. Ja, ist wirklich krass. Er hat gefühlt halb Deutschland eingeladen. Und genau aus dem Grund bin ich auch ein bisschen sauer. Ich habe nämlich immer noch keine Einladung bekommen. Was soll denn das?

0: der Mann mit den gefühlt 1000 Namen?
1: Yes,
0: der
1: Lil Chico Pitbull, Mr. 305, better said Mr. Worldwide on Planet.
0: Der macht uns gleich hier eigentlich Feuer unterm Arsch. Ist sehr geil. Fireball, ein geiler Track, den hörst du gleich hier nach den News.
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9: Ich bin Linda. In Frankfurt ist ein weiterer Mensch an Malaria gestorben, ohne vorher in ein Risikogebiet gereist zu sein. Das teilten das Gesundheitsamt und die Uniklinik mit. Das Opfer lebte im Stadtteil Schwanheim direkt am Flughafen. In dem Stadtteil ist ein zweiter Infektionsfall bekannt. Am Flughafen gab es vor kurzem schon einen ähnlichen Fall. Zwei Airport-Mitarbeiter starben. Das Gesundheitsamt bittet Ärzte und Anwohner in Flughafennähe jetzt, bei unklarem Fieber auch an Malaria zu denken. Die Preise an den Tankstellen steigen jeden Tag weiter. Die Bundesregierung berät darüber, wie die Autofahrer entlastet werden können. Unionsfraktionschef Frei hält schnelle Entscheidungen der Koalition für möglich. Im ersten sagte er, Entlastungen könnten zum 1. Oktober kommen. Optionen seien etwa nochmal die Energiesteuer zu senken oder die Mehrwertsteuer auf Kraftstoffe von 19% auf 7%. Personalmangel an den Schulen ist für viele Deutsche der Hauptgrund für die schlechten PISA-Ergebnisse. Das zeigt eine aktuelle YouGov-Umfrage im Auftrag der dpa. Gut die Hälfte der Befragten macht fehlendes Personal für die schwachen Leistungen verantwortlich. Fast genauso viele sehen aber auch das Freizeitverhalten der Kinder als Problem, etwa zu viel Zeit am Handy. Eine künstliche Intelligenz, die schummelt und sich eigene Regeln ausdenkt. Der ChatGPT-Entwickler OpenAI berichtet von neuen unheimlichen Momenten bei internen Tests. Laut dem Unternehmen versuchte die KI, Quellen zu fälschen und schrieb sich heimlich eigene Notizen.
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9: Dein Planet-Wetter, relativ mild, meist trocken, oft wolkig, 19 bis 23 Grad, in der Nacht Regen. Morgen am Freitag erst nass, später mehr Auflockerungen, maximal 22 Grad.
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0: Um 7 vor 6 und Achtung bei dir auf der A45 Gießen-Hanau. Zwischen Florstadt und Altenstadt liegen Metallteile auf der Fahrbahn, da bitte vorsichtig. Dann Achtung auf der A63 Alzey Richtung Mainz. Zwischen Wörstadt und Saulheim, da gab es einen Unfall, auch da bitte vorsichtig fahren. Die A3 Frankfurt-Köln, zwischen dem Rasthof Medenbach und Edstein, da sind es gerade 12 Kilometer Stau. Die A5 Frankfurt-Kassel, zwischen dem Frankfurter Kreuz und dem Nordwestkreuz Frankfurt, 6 Kilometer Stop and Go. A49 Kassel-Gießen, zwischen Kassel-Industriepark und Kassel-Waldau, 3 Kilometer Stop and Go. Die A661 in Nickelsbach-Oberursel zwischen Offenbach-Taunus-Ring und Frankfurt-Friedberger Landstraße. 3 Kilometer Stop and Go. Und das waren jetzt leider nur die größten Staus. Alle Infos auch für deine Strecke findest du wie immer aber in der Planet-App.
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2: 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Ist wirklich krass. Er hat gefühlt halb Deutschland eingeladen und genau aus dem Grund bin ich auch ein bisschen sauer. Ich habe nämlich immer noch keine Einladung bekommen. 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
2: 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Ich habe Gänsehaut im Nacken, ist das geil. Wir werden nämlich wieder Weltmeister 2030. Heute hat nämlich Jürgen Klopp den neuen DFB-Kader vorgestellt. 44 Leute nominiert. Musst du dir mal vorstellen. Der größte Kader, den es jemals gab. Ich finde das geil. Da kann jeder mal zeigen, was er drauf hat. Und danach kannst du ja immer noch ein bisschen aussortieren. Ist wirklich krass. Er hat gefühlt halb Deutschland eingeladen. Und genau aus dem Grund bin ich auch ein bisschen sauer. Ich habe nämlich immer noch keine Einladung bekommen. Was soll denn das?

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